Madame, ich lieb sie seit vielen Wochen. Wir haben manchmal auch davon gesprochen. Was nützt das alles? Mein Pech dabei, dass auch ihr Herzchen leider nicht mehr frei ist. Ihre